0: waren. Washington begründet die neue Maßnahme mit angeblich unzureichenden Schritten gegen Zwangsarbeit. Nach US-Angaben betreffen die Zölle fast alle Importe. Ausgenommen sind unter anderem Stahl, Aluminium sowie Öl und Gas. Für europäische Unternehmen könnte das den Handel mit den USA weiter verteuern und die ohnehin angespannte Weltwirtschaft zusätzlich belasten. In Berlin stehen offenbar größere personelle Veränderungen in der Bundesregierung bevor. Gesundheitsministerin Nina Waken soll neue Chefin des Kanzleramts werden. Ihr bisheriges Ministerium soll CDU-Generalsekretär Carsten Linnemann übernehmen. Kanzler Friedrich Merz will die Entscheidung demnach heute bekannt geben. Offiziell bestätigt ist sie bisher nicht. Hintergrund ist auch der Wechsel von Thorsten Frey an die Spitze der Unionsfraktion im Bundestag. Zudem soll Verkehrsminister Patrick Schnieder wegen anhaltender Kritik an seiner Amtsführung abgelöst werden. In Deutschland wächst die Debatte über den Umgang der Politik mit Angehörigen von Opfern schwerer Gewaltverbrechen. Der Vater der 2023 bei Brokstedt getöteten Anne-Marie Kürath organisiert im September in Frankfurt eine Trauerwache für Opfer migrantischer Gewalt. Bundeskanzler CDU-Präsident Merz hat seine Teilnahme nach Angaben des Veranstalters abgesagt. Auch mehrere Ministerpräsidenten werden nicht teilnehmen. Kürath kritisiert, viele betroffene Familien fühlten sich von der Politik alleingelassen. Er fordert, vorhandene Gesetze konsequenter anzuwenden und die Sicherheit von Kindern stärker in den Mittelpunkt zu stellen. Die Veranstaltung auf dem Frankfurter Römerberg soll den Angehörigen eine öffentliche Stimme geben. Der Volkswagen-Konzern hat im zweiten Quartal erneut deutlich weniger verdient. Das Ergebnis nach Steuern sank im Vergleich zum Vorjahreszeitraum um knapp ein Drittel. Von April bis Juni blieb ein Gewinn von 1,54 Milliarden Euro nach 2,29 Milliarden Euro im Jahr zuvor. Europas größter Autobauer steht damit weiter unter wirtschaftlichem Druck. Belastend wirken unter anderem schwächere Geschäfte in wichtigen Märkten, hoher Kostendruck und der schwierige Umbau zur Elektromobilität. Für die deutsche Industrie ist der Rückgang ein weiteres Warnsignal. Knapp zwei Monate vor der Abgeordnetenhauswahl in Berlin sieht eine neue Umfrage die AfD erstmals auf Platz 1. Nach der INSA-Erhebung käme die Partei auf 19%. CDU und Linke folgen mit jeweils 18% knapp dahinter. Die Grünen liegen bei 16% und die SPD bei 13%. FDP und BSW würden mit jeweils 4% den Einzug ins Landesparlament verfehlen. Die Befragung wurde nach dem Rückzug von Kai Wegner als CDU-Spitzenkandidat durchgeführt. Neuer Spitzenkandidat ist Finanzsenator Stefan Evers. Wahlumfragen zeigen nur eine Momentaufnahme und sind keine Prognose für den Wahlausgang.
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0: In der Nacht bleibt es in unserer Region trocken. Die Temperaturen liegen meist zwischen 10 und 18 Grad. Dazu ist es teils bewölkt, teils schon aufgelockert. Im Tagesverlauf setzt sich dann sehr freundliches Sommerwetter durch. Der Morgen startet noch angenehm frisch, am Vormittag wird es rasch wärmer. Und am Nachmittag erreichen die Werte verbreitet 31 bis 32 Grad. Regen ist nicht in Sicht. Der Wind bleibt meist schwach bis mäßig. Am Sonntag bleibt es warm, aber die Wolken werden dichter. Die Höchstwerte liegen etwa zwischen 26 und 29 Grad. Einzelne Schauer sind möglich. Am Montag wird es wechselhafter bei rund 25 Grad, mit mehr Wolken und örtlichem Regen. Am Dienstag zeigt sich das Wetter wieder deutlich freundlicher. Trocken, sonnig bis leicht bewölkt und sommerlich warm bei 28 bis 29 Grad.
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3: Die Vereinigten Staaten verschärfen ihren Handelskurs und erheben seit heute Morgen neue Zölle gegen 60 Handelspartner. Betroffen sind auch Waren aus der Europäischen Union und damit aus Deutschland. Die Abgaben liegen je nach Handelspartner bei 10 oder 12,5% und ersetzen frühere globale Zölle, die rechtlich nur befristet möglich waren. Washington begründet die neue Maßnahme mit angeblich unzureichenden Schritten gegen Zwangsarbeit. Nach US-Angaben betreffen die Zölle fast alle Importe. Ausgenommen sind unter anderem Stahl, Aluminium sowie Öl und Gas. Für europäische Unternehmen könnte das den Handel mit den USA weiter verteuern und die ohnehin angespannte Weltwirtschaft zusätzlich belasten. In Berlin stehen offenbar größere personelle Veränderungen in der Bundesregierung bevor. Gesundheitsministerin Nina Wagen soll neue Chefin des Kanzleramts werden. Ihr bisheriges Ministerium soll CDU-Generalsekretär Carsten Linnemann übernehmen. Kanzler Friedrich Merz will die Entscheidung demnach heute bekannt geben. Offiziell bestätigt ist sie bisher nicht. Hintergrund ist auch der Wechsel von Thorsten Frey an die Spitze der Unionsfraktion im Bundestag. Zudem soll Verkehrsminister Patrick Schnieder wegen anhaltender Kritik an seiner Amtsführung abgelöst werden. In Deutschland wächst die Debatte über den Umgang der Politik mit Angehörigen von Opfern schwerer Gewaltverbrechen. Der Vater der 2023 bei Brokstedt getöteten Anne-Marie Kürath organisiert im September in Frankfurt eine Trauerwache für Opfer migrantischer Gewalt. Bundeskanzler CDU-Präsident Merz hat seine Teilnahme nach Angaben des Veranstalters abgesagt. Auch mehrere Ministerpräsidenten werden nicht teilnehmen. Kürath kritisiert, viele betroffene Familien fühlten sich von der Politik alleingelassen. Er fordert, vorhandene Gesetze konsequenter anzuwenden und die Sicherheit von Kindern stärker in den Mittelpunkt zu stellen. Die Veranstaltung auf dem Frankfurter Römerberg soll den Angehörigen eine öffentliche Stimme geben. Der Volkswagen-Konzern hat im zweiten Quartal erneut deutlich weniger verdient. Das Ergebnis nach Steuern sank im Vergleich zum Vorjahreszeitraum um knapp ein Drittel. Von April bis Juni blieb ein Gewinn von 1,54 Milliarden Euro nach 2,29 Milliarden Euro im Jahr zuvor. Europas größter Autobauer steht damit weiter unter wirtschaftlichem Druck. Belastend wirken unter anderem schwächere Geschäfte in wichtigen Märkten, hoher Kostendruck und der schwierige Umbau zur Elektromobilität. Für die deutsche Industrie ist der Rückgang ein weiteres Warnsignal. Knapp 2 Monate vor der Abgeordnetenhauswahl in Berlin sieht eine neue Umfrage die AfD erstmals auf Platz 1. Nach der INSA-Erhebung käme die Partei auf 19%. CDU und Linke folgen mit jeweils 18% knapp dahinter. Die Grünen liegen bei 16% und die SPD bei 13%. FDP und BSW würden mit jeweils 4% den Einzug ins Landesparlament verfehlen. Die Befragung wurde nach dem Rückzug von Kai Wegner als CDU-Spitzenkandidat durchgeführt. Neuer Spitzenkandidat ist Finanzsenator Stefan Evers. Wahlumfragen zeigen nur eine Momentaufnahme und sind keine Prognose für den Wahlausgang.
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3: In der Nacht bleibt es in unserer Region trocken. Die Temperaturen liegen meist zwischen 10 und 18 Grad. Dazu ist es teils bewölkt, teils schon aufgelockert. Im Tagesverlauf setzt sich dann sehr freundliches Sommerwetter durch. Der Morgen startet noch angenehm frisch, am Vormittag wird es rasch wärmer. Und am Nachmittag erreichen die Werte verbreitet 31 bis 32 Grad. Regen ist nicht in Sicht. Der Wind bleibt meist schwach bis mäßig. Am Sonntag bleibt es warm, aber die Wolken werden dichter. Die Höchstwerte liegen etwa zwischen 26 und 29 Grad. Einzelne Schauer sind möglich. Am Montag wird es wechselhafter bei rund 25 Grad, mit mehr Wolken und örtlichem Regen. Am Dienstag zeigt sich das Wetter wieder deutlich freundlicher. Trocken, sonnig bis leicht bewölkt und sommerlich warm bei 28 bis 29 Grad.
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1: Die Vereinigten Staaten verschärfen ihren Handelskurs und erheben seit heute Morgen neue Zölle gegen 60 Handelspartner. Betroffen sind auch Waren aus der Europäischen Union und damit aus Deutschland. Die Abgaben liegen je nach Handelspartner bei 10 oder 12,5% und ersetzen frühere globale Zölle, die rechtlich nur befristet möglich waren. Washington begründet die neue Maßnahme mit angeblich unzureichenden Schritten gegen Zwangsarbeit. Nach US-Angaben betreffen die Zölle fast alle Importe. Ausgenommen sind unter anderem Stahl, Aluminium sowie Öl und Gas. Für europäische Unternehmen könnte das den Handel mit den USA weiter verteuern und die ohnehin angespannte Weltwirtschaft zusätzlich belasten. In Berlin stehen offenbar größere personelle Veränderungen in der Bundesregierung bevor. Gesundheitsministerin Nina Waken soll neue Chefin des Kanzleramts werden. Ihr bisheriges Ministerium soll CDU-Generalsekretär Carsten Linnemann übernehmen. Kanzler Friedrich Merz will die Entscheidung demnach heute bekannt geben. Offiziell bestätigt ist sie bisher nicht. Hintergrund ist auch der Wechsel von Thorsten Frey an die Spitze der Unionsfraktion im Bundestag. Zudem soll Verkehrsminister Patrick Schnieder wegen anhaltender Kritik an seiner Amtsführung abgelöst werden. In Deutschland wächst die Debatte über den Umgang der Politik mit Angehörigen von Opfern schwerer Gewaltverbrechen. Der Vater der 2023 bei Brokstedt getöteten Anne-Marie Kürath organisiert im September in Frankfurt eine Trauerwache für Opfer migrantischer Gewalt. Bundeskanzler CDU-Präsident Merz hat seine Teilnahme nach Angaben des Veranstalters abgesagt. Auch mehrere Ministerpräsidenten werden nicht teilnehmen. Kürath kritisiert, viele betroffene Familien fühlten sich von der Politik alleingelassen. Er fordert, vorhandene Gesetze konsequenter anzuwenden und die Sicherheit von Kindern stärker in den Mittelpunkt zu stellen. Die Veranstaltung auf dem Frankfurter Römerberg soll den Angehörigen eine öffentliche Stimme geben. Der Volkswagen-Konzern hat im zweiten Quartal erneut deutlich weniger verdient. Das Ergebnis nach Steuern sank im Vergleich zum Vorjahreszeitraum um knapp ein Drittel. Von April bis Juni blieb ein Gewinn von 1,54 Milliarden Euro nach 2,29 Milliarden Euro im Jahr zuvor. Europas größter Autobauer steht damit weiter unter wirtschaftlichem Druck. Belastend wirken unter anderem schwächere Geschäfte in wichtigen Märkten, hoher Kostendruck und der schwierige Umbau zur Elektromobilität. Für die deutsche Industrie ist der Rückgang ein weiteres Warnsignal. Knapp zwei Monate vor der Abgeordnetenhauswahl in Berlin sieht eine neue Umfrage die AfD erstmals auf Platz 1. Nach der INSA-Erhebung käme die Partei auf 19%. CDU und Linke folgen mit jeweils 18% knapp dahinter. Die Grünen liegen bei 16% und die SPD bei 13%. FDP und BSW würden mit jeweils 4% den Einzug ins Landesparlament verfehlen. Die Befragung wurde nach dem Rückzug von Kai Wegner als CDU-Spitzenkandidat durchgeführt. Neuer Spitzenkandidat ist Finanzsenator Stefan Evers. Wahlumfragen zeigen nur eine Momentaufnahme und sind keine Prognose für den Wahlausgang.
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1: In der Nacht bleibt es in unserer Region trocken. Die Temperaturen liegen meist zwischen 10 und 18 Grad. Dazu ist es teils bewölkt, teils schon aufgelockert. Im Tagesverlauf setzt sich dann sehr freundliches Sommerwetter durch. Der Morgen startet noch angenehm frisch, am Vormittag wird es rasch wärmer. Und am Nachmittag erreichen die Werte verbreitet 31 bis 32 Grad. Regen ist nicht in Sicht, der Wind bleibt meist schwach bis mäßig. Am Sonntag bleibt es warm, aber die Wolken werden dichter. Die Höchstwerte liegen etwa zwischen 26 und 29 Grad. Einzelne Schauer sind möglich. Am Montag wird es wechselhafter bei rund 25 Grad, mit mehr Wolken und örtlichem Regen. Am Dienstag zeigt sich das Wetter wieder deutlich freundlicher. Trocken, sonnig bis leicht bewölkt und sommerlich warm bei 28 bis 29 Grad.
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1: Die Vereinigten Staaten verschärfen ihren Handelskurs und erheben seit heute Morgen neue Zölle gegen 60 Handelspartner. Betroffen sind auch Waren aus der Europäischen Union und damit aus Deutschland. Die Abgaben liegen je nach Handelspartner bei 10 oder 12,5% und ersetzen frühere globale Zölle, die rechtlich nur befristet möglich waren. Washington begründet die neue Maßnahme mit angeblich unzureichenden Schritten gegen Zwangsarbeit. Nach US-Angaben betreffen die Zölle fast alle Importe. Ausgenommen sind unter anderem Stahl, Aluminium sowie Öl und Gas. Für europäische Unternehmen könnte das den Handel mit den USA weiter verteuern und die ohnehin angespannte Weltwirtschaft zusätzlich belasten. In Berlin stehen offenbar größere personelle Veränderungen in der Bundesregierung bevor. Gesundheitsministerin Nina Waken soll neue Chefin des Kanzleramts werden. Ihr bisheriges Ministerium soll CDU-Generalsekretär Carsten Linnemann übernehmen. Kanzler Friedrich Merz will die Entscheidung demnach heute bekannt geben. Offiziell bestätigt ist sie bisher nicht. Hintergrund ist auch der Wechsel von Thorsten Frey an die Spitze der Unionsfraktion im Bundestag. Zudem soll Verkehrsminister Patrick Schnieder wegen anhaltender Kritik an seiner Amtsführung abgelöst werden. In Deutschland wächst die Debatte über den Umgang der Politik mit Angehörigen von Opfern schwerer Gewaltverbrechen. Der Vater der 2023 bei Brokstedt getöteten Anne-Marie Kürath organisiert im September in Frankfurt eine Trauerwache für Opfer migrantischer Gewalt. Bundeskanzler CDU-Präsident Merz hat seine Teilnahme nach Angaben des Veranstalters abgesagt. Auch mehrere Ministerpräsidenten werden nicht teilnehmen. Kürath kritisiert, viele betroffene Familien fühlten sich von der Politik alleingelassen. Er fordert, vorhandene Gesetze konsequenter anzuwenden und die Sicherheit von Kindern stärker in den Mittelpunkt zu stellen. Die Veranstaltung auf dem Frankfurter Römerberg soll den Angehörigen eine öffentliche Stimme geben. Der Volkswagen-Konzern hat im zweiten Quartal erneut deutlich weniger verdient. Das Ergebnis nach Steuern sank im Vergleich zum Vorjahreszeitraum um knapp ein Drittel. Von April bis Juni blieb ein Gewinn von 1,54 Milliarden Euro nach 2,29 Milliarden Euro im Jahr zuvor. Europas größter Autobauer steht damit weiter unter wirtschaftlichem Druck. Belastend wirken unter anderem schwächere Geschäfte in wichtigen Märkten, hoher Kostendruck und der schwierige Umbau zur Elektromobilität. Für die deutsche Industrie ist der Rückgang ein weiteres Warnsignal. Knapp 2 Monate vor der Abgeordnetenhauswahl in Berlin sieht eine neue Umfrage die AfD erstmals auf Platz 1. Nach der INSA-Erhebung käme die Partei auf 19%. CDU und Linke folgen mit jeweils 18% knapp dahinter. Die Grünen liegen bei 16% und die SPD bei 13%. FDP und BSW würden mit jeweils 4% den Einzug ins Landesparlament verfehlen. Die Befragung wurde nach dem Rückzug von Kai Wegner als CDU-Spitzenkandidat durchgeführt. Neuer Spitzenkandidat ist Finanzsenator Stefan Evers. Wahlumfragen zeigen nur eine Momentaufnahme und sind keine Prognose für den Wahlausgang.
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1: In der Nacht bleibt es in unserer Region trocken. Die Temperaturen liegen meist zwischen 10 und 18 Grad. Dazu ist es teils bewölkt, teils schon aufgelockert. Im Tagesverlauf setzt sich dann sehr freundliches Sommerwetter durch. Der Morgen startet noch angenehm frisch, am Vormittag wird es rasch wärmer. Und am Nachmittag erreichen die Werte verbreitet 31 bis 32 Grad. Regen ist nicht in Sicht, der Wind bleibt meist schwach bis mäßig. Am Sonntag bleibt es warm, aber die Wolken werden dichter. Die Höchstwerte liegen etwa zwischen 26 und 29 Grad. Einzelne Schauer sind möglich. Am Montag wird es wechselhafter bei rund 25 Grad, mit mehr Wolken und örtlichem Regen. Am Dienstag zeigt sich das Wetter wieder deutlich freundlicher. Trocken, sonnig bis leicht bewölkt und sommerlich warm bei 28 bis 29 Grad.
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1: Die Vereinigten Staaten verschärfen ihren Handelskurs und erheben seit heute Morgen neue Zölle gegen 60 Handelspartner. Betroffen sind auch Waren aus der Europäischen Union und damit aus Deutschland. Die Abgaben liegen je nach Handelspartner bei 10 oder 12,5% und ersetzen frühere globale Zölle, die rechtlich nur befristet möglich waren. Washington begründet die neue Maßnahme mit angeblich unzureichenden Schritten gegen Zwangsarbeit. Nach US-Angaben betreffen die Zölle fast alle Importe. Ausgenommen sind unter anderem Stahl, Aluminium sowie Öl und Gas. Für europäische Unternehmen könnte das den Handel mit den USA weiter verteuern und die ohnehin angespannte Weltwirtschaft zusätzlich belasten. In Berlin stehen offenbar größere personelle Veränderungen in der Bundesregierung bevor. Gesundheitsministerin Nina Wagen soll neue Chefin des Kanzleramts werden. Ihr bisheriges Ministerium soll CDU-Generalsekretär Carsten Linnemann übernehmen. Kanzler Friedrich Merz will die Entscheidung demnach heute bekannt geben. Offiziell bestätigt ist sie bisher nicht. Hintergrund ist auch der Wechsel von Thorsten Frey an die Spitze der Unionsfraktion im Bundestag. Zudem soll Verkehrsminister Patrick Schnieder wegen anhaltender Kritik an seiner Amtsführung abgelöst werden. In Deutschland wächst die Debatte über den Umgang der Politik mit Angehörigen von Opfern schwerer Gewaltverbrechen. Der Vater der 2023 bei Brokstedt getöteten Anne-Marie Kürat organisiert im September in Frankfurt eine Trauerwache für Opfer migrantischer Gewalt. Bundeskanzler CDU-Präsident Merz hat seine Teilnahme nach Angaben des Veranstalters abgesagt. Auch mehrere Ministerpräsidenten werden nicht teilnehmen. Kürat kritisiert, viele betroffene Familien fühlten sich von der Politik alleingelassen. Er fordert, vorhandene Gesetze konsequenter anzuwenden und die Sicherheit von Kindern stärker in den Mittelpunkt zu stellen. Die Veranstaltung auf dem Frankfurter Römerberg soll den Angehörigen eine öffentliche Stimme geben. Der Volkswagen-Konzern hat im zweiten Quartal erneut deutlich weniger verdient. Das Ergebnis nach Steuern sank im Vergleich zum Vorjahreszeitraum um knapp ein Drittel. Von April bis Juni blieb ein Gewinn von 1,54 Milliarden Euro nach 2,29 Milliarden Euro im Jahr zuvor. Europas größter Autobauer steht damit weiter unter wirtschaftlichem Druck. Belastend wirken unter anderem schwächere Geschäfte in wichtigen Märkten, hoher Kostendruck und der schwierige Umbau zur Elektromobilität. Für die deutsche Industrie ist der Rückgang ein weiteres Warnsignal. Knapp zwei Monate vor der Abgeordnetenhauswahl in Berlin sieht eine neue Umfrage die AfD erstmals auf Platz 1. Nach der INSA-Erhebung käme die Partei auf 19%. CDU und Linke folgen mit jeweils 18% knapp dahinter. Die Grünen liegen bei 16% und die SPD bei 13%. FDP und BSW würden mit jeweils 4% den Einzug ins Landesparlament verfehlen. Die Befragung wurde nach dem Rückzug von Kai Wegner als CDU-Spitzenkandidat durchgeführt. Neuer Spitzenkandidat ist Finanzsenator Stefan Evers. Wahlumfragen zeigen nur eine Momentaufnahme und sind keine Prognose für den Wahlausgang.
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1: Der Morgen startet im Radio NWW-Land freundlich und trocken. Die Luft ist zunächst noch frisch, meist liegen die Temperaturen zwischen 10 und 16 Grad. Danach wird es schnell sommerlich. Am Vormittag gibt es viel Sonne, nur wenige Wolken und bis zur Mittagszeit steigen die Werte deutlich an. Am Nachmittag erreichen wir verbreitet 31 bis 32 Grad. Regen ist heute kein Thema. Der Wind bleibt überwiegend schwach bis mäßig. Am Sonntag bleibt es warm, allerdings nicht mehr ganz so sonnig. Es ziehen mehr Wolken durch. Bei 26 bis 29 Grad sind einzelne Schauer möglich. Am Montag wird es wechselhaft und etwas kühler, meist um 25 Grad. Örtlich kann Regen fallen. Am Dienstag beruhigt sich das Wetter wieder. Dann wird es trocken, freundlich und sommerlich warm bei 28 bis 29 Grad.
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1: Die Vereinigten Staaten verschärfen ihren Handelskurs und erheben seit heute Morgen neue Zölle gegen 60 Handelspartner. Betroffen sind auch Waren aus der Europäischen Union und damit aus Deutschland. Die Abgaben liegen je nach Handelspartner bei 10 oder 12,5% und ersetzen frühere globale Zölle, die rechtlich nur befristet möglich waren. Washington begründet die neue Maßnahme mit angeblich unzureichenden Schritten gegen Zwangsarbeit. Nach US-Angaben betreffen die Zölle fast alle Importe. Ausgenommen sind unter anderem Stahl, Aluminium sowie Öl und Gas. Für europäische Unternehmen könnte das den Handel mit den USA weiter verteuern und die ohnehin angespannte Weltwirtschaft zusätzlich belasten. In Berlin stehen offenbar größere personelle Veränderungen in der Bundesregierung bevor. Gesundheitsministerin Nina Waken soll neue Chefin des Kanzleramts werden. Ihr bisheriges Ministerium soll CDU-Generalsekretär Carsten Linnemann übernehmen. Kanzler Friedrich Merz will die Entscheidung demnach heute bekannt geben. Offiziell bestätigt ist sie bisher nicht. Hintergrund ist auch der Wechsel von Thorsten Frey an die Spitze der Unionsfraktion im Bundestag. Zudem soll Verkehrsminister Patrick Schnieder wegen anhaltender Kritik an seiner Amtsführung abgelöst werden. In Deutschland wächst die Debatte über den Umgang der Politik mit Angehörigen von Opfern schwerer Gewaltverbrechen. Der Vater der 2023 bei Brokstedt getöteten Anne-Marie Kürath organisiert im September in Frankfurt eine Trauerwache für Opfer migrantischer Gewalt. Bundeskanzler CDU-Präsident Merz hat seine Teilnahme nach Angaben des Veranstalters abgesagt. Auch mehrere Ministerpräsidenten werden nicht teilnehmen. Kürath kritisiert, viele betroffene Familien fühlten sich von der Politik alleingelassen. Er fordert, vorhandene Gesetze konsequenter anzuwenden und die Sicherheit von Kindern stärker in den Mittelpunkt zu stellen. Die Veranstaltung auf dem Frankfurter Römerberg soll den Angehörigen eine öffentliche Stimme geben. Der Volkswagen-Konzern hat im zweiten Quartal erneut deutlich weniger verdient. Das Ergebnis nach Steuern sank im Vergleich zum Vorjahreszeitraum um knapp ein Drittel. Von April bis Juni blieb ein Gewinn von 1,54 Milliarden Euro nach 2,29 Milliarden Euro im Jahr zuvor. Europas größter Autobauer steht damit weiter unter wirtschaftlichem Druck. Belastend wirken unter anderem schwächere Geschäfte in wichtigen Märkten, hoher Kostendruck und der schwierige Umbau zur Elektromobilität. Für die deutsche Industrie ist der Rückgang ein weiteres Warnsignal. Knapp zwei Monate vor der Abgeordnetenhauswahl in Berlin sieht eine neue Umfrage die AfD erstmals auf Platz 1. Nach der INSA-Erhebung käme die Partei auf 19%. CDU und Linke folgen mit jeweils 18% knapp dahinter. Die Grünen liegen bei 16% und die SPD bei 13%. FDP und BSW würden mit jeweils 4% den Einzug ins Landesparlament verfehlen. Die Befragung wurde nach dem Rückzug von Kai Wegner als CDU-Spitzenkandidat durchgeführt. Neuer Spitzenkandidat ist Finanzsenator Stefan Evers. Wahlumfragen zeigen nur eine Momentaufnahme und sind keine Prognose für den Wahlausgang.
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1: Der Morgen startet im Radio NWW-Land freundlich und trocken. Die Luft ist zunächst noch frisch, meist liegen die Temperaturen zwischen 10 und 16 Grad. Danach wird es schnell sommerlich. Am Vormittag gibt es viel Sonne, nur wenige Wolken und bis zur Mittagszeit steigen die Werte deutlich an. Am Nachmittag erreichen wir verbreitet 31 bis 32 Grad. Regen ist heute kein Thema, der Wind bleibt überwiegend schwach bis mäßig. Am Sonntag bleibt es warm, allerdings nicht mehr ganz so sonnig. Es ziehen mehr Wolken durch. Bei 26 bis 29 Grad sind einzelne Schauer möglich. Am Montag wird es wechselhaft und etwas kühler, meist um 25 Grad. Örtlich kann Regen fallen. Am Dienstag beruhigt sich das Wetter wieder. Dann wird es trocken, freundlich und sommerlich warm bei 28 bis 29 Grad.
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2: Die Vereinigten Staaten verschärfen ihren Handelskurs und erheben seit heute Morgen neue Zölle gegen 60 Handelspartner. Betroffen sind auch Waren aus der Europäischen Union und damit aus Deutschland. Die Abgaben liegen je nach Handelspartner bei 10 oder 12,5% und ersetzen frühere globale Zölle, die rechtlich nur befristet möglich waren. Washington begründet die neue Maßnahme mit angeblich unzureichenden Schritten gegen Zwangsarbeit. Nach US-Angaben betreffen die Zölle fast alle Importe. Ausgenommen sind unter anderem Stahl, Aluminium sowie Öl und Gas. Für europäische Unternehmen könnte das den Handel mit den USA weiter verteuern und die ohnehin angespannte Weltwirtschaft zusätzlich belasten. In Berlin stehen offenbar größere personelle Veränderungen in der Bundesregierung bevor. Gesundheitsministerin Nina Wagen soll neue Chefin des Kanzleramts werden. Ihr bisheriges Ministerium soll CDU-Generalsekretär Carsten Linnemann übernehmen. Kanzler Friedrich Merz will die Entscheidung demnach heute bekannt geben. Offiziell bestätigt ist sie bisher nicht. Hintergrund ist auch der Wechsel von Thorsten Frey an die Spitze der Unionsfraktion im Bundestag. Zudem soll Verkehrsminister Patrick Schnieder wegen anhaltender Kritik an seiner Amtsführung abgelöst werden. In Deutschland wächst die Debatte über den Umgang der Politik mit Angehörigen von Opfern schwerer Gewaltverbrechen. Der Vater der 2023 bei Brokstedt getöteten Anne-Marie Kürath organisiert im September in Frankfurt eine Trauerwache für Opfer migrantischer Gewalt. Bundeskanzler CDU-Präsident Merz hat seine Teilnahme nach Angaben des Veranstalters abgesagt. Auch mehrere Ministerpräsidenten werden nicht teilnehmen. Kürath kritisiert, viele betroffene Familien fühlten sich von der Politik alleingelassen. Er fordert, vorhandene Gesetze konsequenter anzuwenden und die Sicherheit von Kindern stärker in den Mittelpunkt zu stellen. Die Veranstaltung auf dem Frankfurter Römerberg soll den Angehörigen eine öffentliche Stimme geben. Der Volkswagen-Konzern hat im zweiten Quartal erneut deutlich weniger verdient. Das Ergebnis nach Steuern sank im Vergleich zum Vorjahreszeitraum um knapp ein Drittel. Von April bis Juni blieb ein Gewinn von 1,54 Milliarden Euro nach 2,29 Milliarden Euro im Jahr zuvor. Europas größter Autobauer steht damit weiter unter wirtschaftlichem Druck. Belastend wirken unter anderem schwächere Geschäfte in wichtigen Märkten, hoher Kostendruck und der schwierige Umbau zur Elektromobilität. Für die deutsche Industrie ist der Rückgang ein weiteres Warnsignal. Knapp zwei Monate vor der Abgeordnetenhauswahl in Berlin sieht eine neue Umfrage die AfD erstmals auf Platz 1. Nach der INSA-Erhebung käme die Partei auf 19%. CDU und Linke folgen mit jeweils 18% knapp dahinter. Die Grünen liegen bei 16% und die SPD bei 13%. FDP und BSW würden mit jeweils 4% den Einzug ins Landesparlament verfehlen. Die Befragung wurde nach dem Rückzug von Kai Wegner als CDU-Spitzenkandidat durchgeführt. Neuer Spitzenkandidat ist Finanzsenator Stefan Evers. Wahlumfragen zeigen nur eine Momentaufnahme und sind keine Prognose für den Wahlausgang.
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2: Der Morgen startet im Radio NWW-Land freundlich und trocken. Die Luft ist zunächst noch frisch, meist liegen die Temperaturen zwischen 10 und 16 Grad. Danach wird es schnell sommerlich. Am Vormittag gibt es viel Sonne, nur wenige Wolken und bis zur Mittagszeit steigen die Werte deutlich an. Am Nachmittag erreichen wir verbreitet 31 bis 32 Grad. Regen ist heute kein Thema. Der Wind bleibt überwiegend schwach bis mäßig. Am Sonntag bleibt es warm, allerdings nicht mehr ganz so sonnig. Es ziehen mehr Wolken durch. Bei 26 bis 29 Grad sind einzelne Schauer möglich. Am Montag wird es wechselhaft und etwas kühler, meist um 25 Grad. Örtlich kann Regen fallen. Am Dienstag beruhigt sich das Wetter wieder. Dann wird es trocken, freundlich und sommerlich warm bei 28 bis 29 Grad.
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1: Die Vereinigten Staaten verschärfen ihren Handelskurs und erheben seit heute Morgen neue Zölle gegen 60 Handelspartner. Betroffen sind auch Waren aus der Europäischen Union und damit aus Deutschland. Die Abgaben liegen je nach Handelspartner bei 10 oder 12,5% und ersetzen frühere globale Zölle, die rechtlich nur befristet möglich waren. Washington begründet die neue Maßnahme mit angeblich unzureichenden Schritten gegen Zwangsarbeit. Nach US-Angaben betreffen die Zölle fast alle Importe. Ausgenommen sind unter anderem Stahl, Aluminium sowie Öl und Gas. Für europäische Unternehmen könnte das den Handel mit den USA weiter verteuern und die ohnehin angespannte Weltwirtschaft zusätzlich belasten. In Berlin stehen offenbar größere personelle Veränderungen in der Bundesregierung bevor. Gesundheitsministerin Nina Wagen soll neue Chefin des Kanzleramts werden. Ihr bisheriges Ministerium soll CDU-Generalsekretär Carsten Linnemann übernehmen. Kanzler Friedrich Merz will die Entscheidung demnach heute bekannt geben. Offiziell bestätigt ist sie bisher nicht. Hintergrund ist auch der Wechsel von Thorsten Frey an die Spitze der Unionsfraktion im Bundestag. Zudem soll Verkehrsminister Patrick Schnieder wegen anhaltender Kritik an seiner Amtsführung abgelöst werden. In Deutschland wächst die Debatte über den Umgang der Politik mit Angehörigen von Opfern schwerer Gewaltverbrechen. Der Vater der 2023 bei Brokstedt getöteten Anne-Marie Kürath organisiert im September in Frankfurt eine Trauerwache für Opfer migrantischer Gewalt. Bundeskanzler CDU-Präsident Merz hat seine Teilnahme nach Angaben des Veranstalters abgesagt. Auch mehrere Ministerpräsidenten werden nicht teilnehmen. Kürath kritisiert, viele betroffene Familien fühlten sich von der Politik alleingelassen. Er fordert, vorhandene Gesetze konsequenter anzuwenden und die Sicherheit von Kindern stärker in den Mittelpunkt zu stellen. Die Veranstaltung auf dem Frankfurter Römerberg soll den Angehörigen eine öffentliche Stimme geben. Der Volkswagen-Konzern hat im zweiten Quartal erneut deutlich weniger verdient. Das Ergebnis nach Steuern sank im Vergleich zum Vorjahreszeitraum um knapp ein Drittel. Von April bis Juni blieb ein Gewinn von 1,54 Milliarden Euro nach 2,29 Milliarden Euro im Jahr zuvor. Europas größter Autobauer steht damit weiter unter wirtschaftlichem Druck. Belastend wirken unter anderem schwächere Geschäfte in wichtigen Märkten, hoher Kostendruck und der schwierige Umbau zur Elektromobilität. Für die deutsche Industrie ist der Rückgang ein weiteres Warnsignal. Knapp zwei Monate vor der Abgeordnetenhauswahl in Berlin sieht eine neue Umfrage die AfD erstmals auf Platz 1. Nach der INSA-Erhebung käme die Partei auf 19%. CDU und Linke folgen mit jeweils 18% knapp dahinter. Die Grünen liegen bei 16% und die SPD bei 13%. FDP und BSW würden mit jeweils 4% den Einzug ins Landesparlament verfehlen. Die Befragung wurde nach dem Rückzug von Kai Wegner als CDU-Spitzenkandidat durchgeführt. Neuer Spitzenkandidat ist Finanzsenator Stefan Evers. Wahlumfragen zeigen nur eine Momentaufnahme und sind keine Prognose für den Wahlausgang.
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1: Am Vormittag bleibt es im gesamten Sendegebiet freundlich und trocken. Die Sonne setzt sich gut durch, dazu steigen die Temperaturen zügig von angenehmen Frühwirten auf sommerliche Werte. Zur Mittagszeit liegen wir schon bei etwa 27 bis 29 Grad. Am Nachmittag wird es heiß. In der Region erreichen die Werte verbreitet 31 bis 32 Grad. Regen ist nicht in Sicht, höchstens zeitweise ziehen harmlose Wolkenfelder durch. Der Wind weht schwach bis mäßig. Am Sonntag geht es weiterhin warm weiter, aber die Wolken nehmen zu. Bei 26 bis 29 Grad können einzelne Schauer entstehen. Am Montag wird es wechselhafter, mit mehr Wolken, örtlichem Regen und Temperaturen um 25 Grad. Am Dienstag wird es wieder stabiler, trocken, sonnig bis leicht bewölkt und sommerlich warm bei 28 bis 29 Grad.
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1: Bundeskanzler Friedrich Merz nutzt den Wechsel an der Spitze der Unionsfraktion für einen größeren Umbau seines Regierungsteams. Der bisherige Kanzleramtschef Thorsten Frey soll neuer Vorsitzender der CDU-CSU-Bundestagsfraktion werden. Gesundheitsministerin Nina Wagen rückt dafür ins Kanzleramt auf und übernimmt dort die zentrale Koordination der Regierungsarbeit. Ihr bisheriges Ressort soll CDU-Generalsekretär Carsten Linnemann führen. Außerdem soll Philipp Amthor als Staatsminister die Zusammenarbeit von Bund und Ländern koordinieren, während weitere Personalentscheidungen noch offen sind. Der Internationale Strafgerichtshof in Den Haag steht nach der Entlassung seines Chefanklägers Karim Khan weiter unter Druck. Die Vertragsstaaten stimmten mehrheitlich für seine Amtsenthebung und warfen ihm schweres Fehlverhalten sowie eine schwere Verletzung seiner Amtspflichten vor. Khan weist die Missbrauchsvorwürfe einer früheren Mitarbeiterin zurück. Die Affäre belastet das Gericht seit 2 Jahren und hat seinem internationalen Ansehen geschadet. Die USA begrüßten die Entscheidung, während das Gericht bis zur Nachfolge von stellvertretenden Chefanklägern geführt wird. Bei den öffentlich-rechtlichen Sendern ist die Zahl der Programmbeschwerden deutlich gestiegen. Im vergangenen Jahr gingen bei ARD, ZDF und Deutschlandradio zusammen 4.985 Beschwerden ein. Ein Jahr zuvor waren es 1.129 Beschwerden. Nach Angaben aus der Auswertung wurde aber nur eine einzige Beschwerde als berechtigt anerkannt. Kritiker sehen darin ein Zeichen mangelnder Selbstkritik, während die Sender betonen, dass Programmbeschwerden konkrete Verstöße gegen Regeln belegen müssen. Elon Musk hat in einem ausführlichen Interview eine weitreichende Zukunftsvision für künstliche Intelligenz und Robotik beschrieben. Er erwartet, dass Roboter und KI in wenigen Jahren so viele Güter und Dienstleistungen bereitstellen könnten, dass Geld deutlich an Bedeutung verliert. Zugleich verteidigte Musk seine politischen Positionen zu Migration, Grenzen und westlichen Werten. Er wies Vorwürfe zurück, rechtsextreme Kräfte zu unterstützen und bezeichnete seine Haltung als normal und gemäßigt. Kritiker sehen seine politische Einflussnahme dagegen weiterhin als problematisch, weil Musk über enorme Reichweite und wirtschaftliche Macht verfügt. Der Anteil ausländischer Gefangener in deutschen Haftanstalten ist weiter gestiegen. Nach einer Auswertung auf Basis von Angaben der Bundesländer saßen im März mehr als 27.000 Menschen ohne deutsche Staatsbürgerschaft in deutschen Gefängnissen. Ihr Anteil lag damit bei knapp 45%. Besonders hoch waren die Werte in Berlin und Hamburg, außerdem in mehreren westdeutschen Flächenländern. Der Bund der Strafvollzugsbediensteten warnt vor Sprachproblemen, wachsender Überforderung und erschwerter Resozialisierung in den Justizvollzugsanstalten.
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2: Am Vormittag bleibt es im gesamten Sendegebiet freundlich und trocken. Die Sonne setzt sich gut durch, dazu steigen die Temperaturen zügig von angenehmen Frühwirten auf sommerliche Werte. Zur Mittagszeit liegen wir schon bei etwa 27 bis 29 Grad. Am Nachmittag wird es heiß. In der Region erreichen die Werte verbreitet 31 bis 32 Grad. Regen ist nicht in Sicht, höchstens zeitweise ziehen harmlose Wolkenfelder durch. Der Wind weht schwach bis mäßig. Am Sonntag geht es weiterhin warm weiter, aber die Wolken nehmen zu. Bei 26 bis 29 Grad können einzelne Schauer entstehen. Am Montag wird es wechselhafter, mit mehr Wolken, örtlichem Regen und Temperaturen um 25 Grad. Am Dienstag wird es wieder stabiler, trocken, sonnig bis leicht bewölkt und sommerlich warm bei 28 bis 29 Grad.
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1: Bundeskanzler Friedrich Merz nutzt den Wechsel an der Spitze der Unionsfraktion für einen größeren Umbau seines Regierungsteams. Der bisherige Kanzleramtschef Thorsten Frey soll neuer Vorsitzender der CDU-CSU-Bundestagsfraktion werden. Gesundheitsministerin Nina Wagen rückt dafür ins Kanzleramt auf und übernimmt dort die zentrale Koordination der Regierungsarbeit. Ihr bisheriges Ressort soll CDU-Generalsekretär Carsten Linnemann führen. Außerdem soll Philipp Amthor als Staatsminister die Zusammenarbeit von Bund und Ländern koordinieren, während weitere Personalentscheidungen noch offen sind. Der Internationale Strafgerichtshof in Den Haag steht nach der Entlassung seines Chefanklägers Karim Khan weiter unter Druck. Die Vertragsstaaten stimmten mehrheitlich für seine Amtsenthebung und warfen ihm schweres Fehlverhalten sowie eine schwere Verletzung seiner Amtspflichten vor. Khan weist die Missbrauchsvorwürfe einer früheren Mitarbeiterin zurück. Die Affäre belastet das Gericht seit 2 Jahren und hat seinem internationalen Ansehen geschadet. Die USA begrüßten die Entscheidung, während das Gericht bis zur Nachfolge von stellvertretenden Chefanklägern geführt wird. Bei den öffentlich-rechtlichen Sendern ist die Zahl der Programmbeschwerden deutlich gestiegen. Im vergangenen Jahr gingen bei ARD, ZDF und Deutschlandradio zusammen 4.985 Beschwerden ein. Ein Jahr zuvor waren es 1.129 Beschwerden. Nach Angaben aus der Auswertung wurde aber nur eine einzige Beschwerde als berechtigt anerkannt. Kritiker sehen darin ein Zeichen mangelnder Selbstkritik, während die Sender betonen, dass Programmbeschwerden konkrete Verstöße gegen Regeln belegen müssen. Elon Musk hat in einem ausführlichen Interview eine weitreichende Zukunftsvision für künstliche Intelligenz und Robotik beschrieben. Er erwartet, dass Roboter und KI in wenigen Jahren so viele Güter und Dienstleistungen bereitstellen könnten, dass Geld deutlich an Bedeutung verliert. Zugleich verteidigte Musk seine politischen Positionen zu Migration, Grenzen und westlichen Werten. Er wies Vorwürfe zurück, rechtsextreme Kräfte zu unterstützen und bezeichnete seine Haltung als normal und gemäßigt. Kritiker sehen seine politische Einflussnahme dagegen weiterhin als problematisch, weil Musk über enorme Reichweite und wirtschaftliche Macht verfügt. Der Anteil ausländischer Gefangener in deutschen Haftanstalten ist weiter gestiegen. Nach einer Auswertung auf Basis von Angaben der Bundesländer saßen im März mehr als 27.000 Menschen ohne deutsche Staatsbürgerschaft in deutschen Gefängnissen. Ihr Anteil lag damit bei knapp 45%. Besonders hoch waren die Werte in Berlin und Hamburg, außerdem in mehreren westdeutschen Flächenländern. Der Bund der Strafvollzugsbediensteten warnt vor Sprachproblemen, wachsender Überforderung und erschwerter Resozialisierung in den Justizvollzugsanstalten.
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2: Am Vormittag bleibt es im gesamten Sendegebiet freundlich und trocken. Die Sonne setzt sich gut durch, dazu steigen die Temperaturen zügig von angenehmen Frühwirten auf sommerliche Werte. Zur Mittagszeit liegen wir schon bei etwa 27 bis 29 Grad. Am Nachmittag wird es heiß. In der Region erreichen die Werte verbreitet 31 bis 32 Grad. Regen ist nicht in Sicht, höchstens zeitweise ziehen harmlose Wolkenfelder durch. Der Wind weht schwach bis mäßig. Am Sonntag geht es weiterhin warm weiter, aber die Wolken nehmen zu. Bei 26 bis 29 Grad können einzelne Schauer entstehen. Am Montag wird es wechselhafter, mit mehr Wolken, örtlichem Regen und Temperaturen um 25 Grad. Am Dienstag wird es wieder stabiler, trocken, sonnig bis leicht bewölkt und sommerlich warm bei 28 bis 29 Grad.
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2: Bundeskanzler Friedrich Merz nutzt den Wechsel an der Spitze der Unionsfraktion für einen größeren Umbau seines Regierungsteams. Der bisherige Kanzleramtschef Thorsten Frey soll neuer Vorsitzender der CDU-CSU-Bundestagsfraktion werden. Gesundheitsministerin Nina Wagen rückt dafür ins Kanzleramt auf und übernimmt dort die zentrale Koordination der Regierungsarbeit. Ihr bisheriges Ressort soll CDU-Generalsekretär Carsten Linnemann führen. Außerdem soll Philipp Amthor als Staatsminister die Zusammenarbeit von Bund und Ländern koordinieren, während weitere Personalentscheidungen noch offen sind. Der Internationale Strafgerichtshof in Den Haag steht nach der Entlassung seines Chefanklägers Karim Khan weiter unter Druck. Die Vertragsstaaten stimmten mehrheitlich für seine Amtsenthebung und warfen ihm schweres Fehlverhalten sowie eine schwere Verletzung seiner Amtspflichten vor. Khan weist die Missbrauchsvorwürfe einer früheren Mitarbeiterin zurück. Die Affäre belastet das Gericht seit 2 Jahren und hat seinem internationalen Ansehen geschadet. Die USA begrüßten die Entscheidung, während das Gericht bis zur Nachfolge von stellvertretenden Chefanklägern geführt wird. Bei den öffentlich-rechtlichen Sendern ist die Zahl der Programmbeschwerden deutlich gestiegen. Im vergangenen Jahr gingen bei ARD, ZDF und Deutschlandradio zusammen 4.985 Beschwerden ein. Ein Jahr zuvor waren es 1.129 Beschwerden. Nach Angaben aus der Auswertung wurde aber nur eine einzige Beschwerde als berechtigt anerkannt. Kritiker sehen darin ein Zeichen mangelnder Selbstkritik, während die Sender betonen, dass Programmbeschwerden konkrete Verstöße gegen Regeln belegen müssen. Elon Musk hat in einem ausführlichen Interview eine weitreichende Zukunftsvision für künstliche Intelligenz und Robotik beschrieben. Er erwartet, dass Roboter und KI in wenigen Jahren so viele Güter und Dienstleistungen bereitstellen könnten, dass Geld deutlich an Bedeutung verliert. Zugleich verteidigte Musk seine politischen Positionen zu Migration, Grenzen und westlichen Werten. Er wies Vorwürfe zurück, rechtsextreme Kräfte zu unterstützen und bezeichnete seine Haltung als normal und gemäßigt. Kritiker sehen seine politische Einflussnahme dagegen weiterhin als problematisch, weil Musk über enorme Reichweite und wirtschaftliche Macht verfügt. Der Anteil ausländischer Gefangener in deutschen Haftanstalten ist weiter gestiegen. Nach einer Auswertung auf Basis von Angaben der Bundesländer saßen im März mehr als 27.000 Menschen ohne deutsche Staatsbürgerschaft in deutschen Gefängnissen. Ihr Anteil lag damit bei knapp 45%. Besonders hoch waren die Werte in Berlin und Hamburg, außerdem in mehreren westdeutschen Flächenländern. Der Bund der Strafvollzugsbediensteten warnt vor Sprachproblemen, wachsender Überforderung und erschwerter Resozialisierung in den Justizvollzugsanstalten.
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3: Zur Mittagszeit zeigt sich das Wetter bei uns von seiner sommerlichen Seite. Es ist trocken, vielerorts sonnig und die Temperaturen liegen bereits bei 27 bis 29 Grad. Am Nachmittag wird es noch wärmer. In der ganzen Region erreichen die Werte etwa 31 bis 32 Grad. Dazu bleibt es meist freundlich. Einige Wolken können vorüberziehen, Regen ist heute aber nicht in Sicht. Der Wind bleibt schwach bis mäßig und ändert am sommerlichen Eindruck wenig. Am Sonntag bleibt es warm, doch die Sonne bekommt mehr Konkurrenz durch Wolken. Die Höchstwerte liegen zwischen 26 und 29 Grad, einzelne Schauer sind möglich. Am Montag wird es wechselhaft und etwas kühler, bei rund 25 Grad, örtlich fällt Regen. Am Dienstag folgt wieder ruhigeres Sommerwetter. Trocken, freundlich und 28 bis 29 Grad.
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1: Bundeskanzler Friedrich Merz nutzt den Wechsel an der Spitze der Unionsfraktion für einen größeren Umbau seines Regierungsteams. Der bisherige Kanzleramtschef Thorsten Frey soll neuer Vorsitzender der CDU-CSU-Bundestagsfraktion werden. Gesundheitsministerin Nina Wagen rückt dafür ins Kanzleramt auf und übernimmt dort die zentrale Koordination der Regierungsarbeit. Ihr bisheriges Ressort soll CDU-Generalsekretär Carsten Linnemann führen. Außerdem soll Philipp Amthor als Staatsminister die Zusammenarbeit von Bund und Ländern koordinieren, während weitere Personalentscheidungen noch offen sind. Der Internationale Strafgerichtshof in Den Haag steht nach der Entlassung seines Chefanklägers Karim Khan weiter unter Druck. Die Vertragsstaaten stimmten mehrheitlich für seine Amtsenthebung und warfen ihm schweres Fehlverhalten sowie eine schwere Verletzung seiner Amtspflichten vor. Khan weist die Missbrauchsvorwürfe einer früheren Mitarbeiterin zurück. Die Affäre belastet das Gericht seit 2 Jahren und hat seinem internationalen Ansehen geschadet. Die USA begrüßten die Entscheidung, während das Gericht bis zur Nachfolge von stellvertretenden Chefanklägern geführt wird. Bei den öffentlich-rechtlichen Sendern ist die Zahl der Programmbeschwerden deutlich gestiegen. Im vergangenen Jahr gingen bei ARD, ZDF und Deutschlandradio zusammen 4.985 Beschwerden ein. Ein Jahr zuvor waren es 1.129 Beschwerden. Nach Angaben aus der Auswertung wurde aber nur eine einzige Beschwerde als berechtigt anerkannt. Kritiker sehen darin ein Zeichen mangelnder Selbstkritik, während die Sender betonen, dass Programmbeschwerden konkrete Verstöße gegen Regeln belegen müssen. Elon Musk hat in einem ausführlichen Interview eine weitreichende Zukunftsvision für künstliche Intelligenz und Robotik beschrieben. Er erwartet, dass Roboter und KI in wenigen Jahren so viele Güter und Dienstleistungen bereitstellen könnten, dass Geld deutlich an Bedeutung verliert. Zugleich verteidigte Musk seine politischen Positionen zu Migration, Grenzen und westlichen Werten. Er wies Vorwürfe zurück, rechtsextreme Kräfte zu unterstützen und bezeichnete seine Haltung als normal und gemäßigt. Kritiker sehen seine politische Einflussnahme dagegen weiterhin als problematisch, weil Musk über enorme Reichweite und wirtschaftliche Macht verfügt. Der Anteil ausländischer Gefangener in deutschen Haftanstalten ist weiter gestiegen. Nach einer Auswertung auf Basis von Angaben der Bundesländer saßen im März mehr als 27.000 Menschen ohne deutsche Staatsbürgerschaft in deutschen Gefängnissen. Ihr Anteil lag damit bei knapp 45%. Besonders hoch waren die Werte in Berlin und Hamburg, außerdem in mehreren westdeutschen Flächenländern. Der Bund der Strafvollzugsbediensteten warnt vor Sprachproblemen, wachsender Überforderung und erschwerter Resozialisierung in den Justizvollzugsanstalten.
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2: Zur Mittagszeit zeigt sich das Wetter bei uns von seiner sommerlichen Seite. Es ist trocken, vielerorts sonnig und die Temperaturen liegen bereits bei 27 bis 29 Grad. Am Nachmittag wird es noch wärmer. In der ganzen Region erreichen die Werte etwa 31 bis 32 Grad. Dazu bleibt es meist freundlich. Einige Wolken können vorüberziehen, Regen ist heute aber nicht in Sicht. Der Wind bleibt schwach bis mäßig und ändert am sommerlichen Eindruck wenig. Am Sonntag bleibt es warm, doch die Sonne bekommt mehr Konkurrenz durch Wolken. Die Höchstwerte liegen zwischen 26 und 29 Grad, einzelne Schauer sind möglich. Am Montag wird es wechselhaft und etwas kühler, bei rund 25 Grad, örtlich fällt Regen. Am Dienstag folgt wieder ruhigeres Sommerwetter. Trocken, freundlich und 28 bis 29 Grad.
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1: Bundeskanzler Friedrich Merz nutzt den Wechsel an der Spitze der Unionsfraktion für einen größeren Umbau seines Regierungsteams. Der bisherige Kanzleramtschef Thorsten Frey soll neuer Vorsitzender der CDU-CSU-Bundestagsfraktion werden. Gesundheitsministerin Nina Wagen rückt dafür ins Kanzleramt auf und übernimmt dort die zentrale Koordination der Regierungsarbeit. Ihr bisheriges Ressort soll CDU-Generalsekretär Carsten Linnemann führen. Außerdem soll Philipp Amthor als Staatsminister die Zusammenarbeit von Bund und Ländern koordinieren, während weitere Personalentscheidungen noch offen sind. Der Internationale Strafgerichtshof in Den Haag steht nach der Entlassung seines Chefanklägers Karim Khan weiter unter Druck. Die Vertragsstaaten stimmten mehrheitlich für seine Amtsenthebung und warfen ihm schweres Fehlverhalten sowie eine schwere Verletzung seiner Amtspflichten vor. Khan weist die Missbrauchsvorwürfe einer früheren Mitarbeiterin zurück. Die Affäre belastet das Gericht seit 2 Jahren und hat seinem internationalen Ansehen geschadet. Die USA begrüßten die Entscheidung, während das Gericht bis zur Nachfolge von stellvertretenden Chefanklägern geführt wird. Bei den öffentlich-rechtlichen Sendern ist die Zahl der Programmbeschwerden deutlich gestiegen. Im vergangenen Jahr gingen bei ARD, ZDF und Deutschlandradio zusammen 4.985 Beschwerden ein. Ein Jahr zuvor waren es 1.129 Beschwerden. Nach Angaben aus der Auswertung wurde aber nur eine einzige Beschwerde als berechtigt anerkannt. Kritiker sehen darin ein Zeichen mangelnder Selbstkritik, während die Sender betonen, dass Programmbeschwerden konkrete Verstöße gegen Regeln belegen müssen. Elon Musk hat in einem ausführlichen Interview eine weitreichende Zukunftsvision für künstliche Intelligenz und Robotik beschrieben. Er erwartet, dass Roboter und KI in wenigen Jahren so viele Güter und Dienstleistungen bereitstellen könnten, dass Geld deutlich an Bedeutung verliert. Zugleich verteidigte Musk seine politischen Positionen zu Migration, Grenzen und westlichen Werten. Er wies Vorwürfe zurück, rechtsextreme Kräfte zu unterstützen und bezeichnete seine Haltung als normal und gemäßigt. Kritiker sehen seine politische Einflussnahme dagegen weiterhin als problematisch, weil Musk über enorme Reichweite und wirtschaftliche Macht verfügt. Der Anteil ausländischer Gefangener in deutschen Haftanstalten ist weiter gestiegen. Nach einer Auswertung auf Basis von Angaben der Bundesländer saßen im März mehr als 27.000 Menschen ohne deutsche Staatsbürgerschaft in deutschen Gefängnissen. Ihr Anteil lag damit bei knapp 45%. Besonders hoch waren die Werte in Berlin und Hamburg, außerdem in mehreren westdeutschen Flächenländern. Der Bund der Strafvollzugsbediensteten warnt vor Sprachproblemen, wachsender Überforderung und erschwerter Resozialisierung in den Justizvollzugsanstalten.
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2: Am Nachmittag erwartet uns im Radio NWW-Land sommerlich heißes Wetter. Es bleibt trocken und die Temperaturen erreichen verbreitet 31 bis 32 Grad. Neben viel Sonne können zwar zeitweise Wolkenfelder auftauchen, sie bringen aber keinen Regen. Der Wind weht schwach bis mäßig, damit bleibt es insgesamt ein klarer Sommertag. Gegen Abend gehen die Werte langsam zurück, es bleibt aber lange warm. Am Sonntag wird es weiterhin warm, allerdings ziehen mehr Wolken durch. Bei 26 bis 29 Grad sind einzelne Schauer möglich. Am Montag stellt sich wechselhafteres Wetter ein, mehr Wolken, örtlich Regen und meist um 25 Grad. Am Dienstag zeigt sich die Region wieder von einer freundlicheren Seite. Dann bleibt es trocken, sonnig bis leicht bewölkt und sommerlich warm bei 28 bis 29 Grad.
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1: Bundeskanzler Friedrich Merz nutzt den Wechsel an der Spitze der Unionsfraktion für einen größeren Umbau seines Regierungsteams. Der bisherige Kanzleramtschef Thorsten Frey soll neuer Vorsitzender der CDU-CSU-Bundestagsfraktion werden. Gesundheitsministerin Nina Wagen rückt dafür ins Kanzleramt auf und übernimmt dort die zentrale Koordination der Regierungsarbeit. Ihr bisheriges Ressort soll CDU-Generalsekretär Carsten Linnemann führen. Außerdem soll Philipp Amthor als Staatsminister die Zusammenarbeit von Bund und Ländern koordinieren, während weitere Personalentscheidungen noch offen sind. Der Internationale Strafgerichtshof in Den Haag steht nach der Entlassung seines Chefanklägers Karim Khan weiter unter Druck. Die Vertragsstaaten stimmten mehrheitlich für seine Amtsenthebung und warfen ihm schweres Fehlverhalten sowie eine schwere Verletzung seiner Amtspflichten vor. Khan weist die Missbrauchsvorwürfe einer früheren Mitarbeiterin zurück. Die Affäre belastet das Gericht seit 2 Jahren und hat seinem internationalen Ansehen geschadet. Die USA begrüßten die Entscheidung, während das Gericht bis zur Nachfolge von stellvertretenden Chefanklägern geführt wird. Bei den öffentlich-rechtlichen Sendern ist die Zahl der Programmbeschwerden deutlich gestiegen. Im vergangenen Jahr gingen bei ARD, ZDF und Deutschlandradio zusammen 4.985 Beschwerden ein. Ein Jahr zuvor waren es 1.129 Beschwerden. Nach Angaben aus der Auswertung wurde aber nur eine einzige Beschwerde als berechtigt anerkannt. Kritiker sehen darin ein Zeichen mangelnder Selbstkritik, während die Sender betonen, dass Programmbeschwerden konkrete Verstöße gegen Regeln belegen müssen. Elon Musk hat in einem ausführlichen Interview eine weitreichende Zukunftsvision für künstliche Intelligenz und Robotik beschrieben. Er erwartet, dass Roboter und KI in wenigen Jahren so viele Güter und Dienstleistungen bereitstellen könnten, dass Geld deutlich an Bedeutung verliert. Zugleich verteidigte Musk seine politischen Positionen zu Migration, Grenzen und westlichen Werten. Er wies Vorwürfe zurück, rechtsextreme Kräfte zu unterstützen und bezeichnete seine Haltung als normal und gemäßigt. Kritiker sehen seine politische Einflussnahme dagegen weiterhin als problematisch, weil Musk über enorme Reichweite und wirtschaftliche Macht verfügt. Der Anteil ausländischer Gefangener in deutschen Haftanstalten ist weiter gestiegen. Nach einer Auswertung auf Basis von Angaben der Bundesländer saßen im März mehr als 27.000 Menschen ohne deutsche Staatsbürgerschaft in deutschen Gefängnissen. Ihr Anteil lag damit bei knapp 45%. Besonders hoch waren die Werte in Berlin und Hamburg, außerdem in mehreren westdeutschen Flächenländern. Der Bund der Strafvollzugsbediensteten warnt vor Sprachproblemen, wachsender Überforderung und erschwerter Resozialisierung in den Justizvollzugsanstalten.
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2: Am Nachmittag erwartet uns im Radio NWW-Land sommerlich heißes Wetter. Es bleibt trocken und die Temperaturen erreichen verbreitet 31 bis 32 Grad. Neben viel Sonne können zwar zeitweise Wolkenfelder auftauchen, sie bringen aber keinen Regen. Der Wind weht schwach bis mäßig, damit bleibt es insgesamt ein klarer Sommertag. Gegen Abend gehen die Werte langsam zurück, es bleibt aber lange warm. Am Sonntag wird es weiterhin warm, allerdings ziehen mehr Wolken durch. Bei 26 bis 29 Grad sind einzelne Schauer möglich. Am Montag stellt sich wechselhafteres Wetter ein, mehr Wolken, örtlich Regen und meist um 25 Grad. Am Dienstag zeigt sich die Region wieder von einer freundlicheren Seite. Dann bleibt es trocken, sonnig bis leicht bewölkt und sommerlich warm bei 28 bis 29 Grad.
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1: Bundeskanzler Friedrich Merz nutzt den Wechsel an der Spitze der Unionsfraktion für einen größeren Umbau seines Regierungsteams. Der bisherige Kanzleramtschef Thorsten Frey soll neuer Vorsitzender der CDU-CSU-Bundestagsfraktion werden. Gesundheitsministerin Nina Wagen rückt dafür ins Kanzleramt auf und übernimmt dort die zentrale Koordination der Regierungsarbeit. Ihr bisheriges Ressort soll CDU-Generalsekretär Carsten Linnemann führen. Außerdem soll Philipp Amthor als Staatsminister die Zusammenarbeit von Bund und Ländern koordinieren, während weitere Personalentscheidungen noch offen sind. Der Internationale Strafgerichtshof in Den Haag steht nach der Entlassung seines Chefanklägers Karim Khan weiter unter Druck. Die Vertragsstaaten stimmten mehrheitlich für seine Amtsenthebung und warfen ihm schweres Fehlverhalten sowie eine schwere Verletzung seiner Amtspflichten vor. Khan weist die Missbrauchsvorwürfe einer früheren Mitarbeiterin zurück. Die Affäre belastet das Gericht seit 2 Jahren und hat seinem internationalen Ansehen geschadet. Die USA begrüßten die Entscheidung, während das Gericht bis zur Nachfolge von stellvertretenden Chefanklägern geführt wird. Bei den öffentlich-rechtlichen Sendern ist die Zahl der Programmbeschwerden deutlich gestiegen. Im vergangenen Jahr gingen bei ARD, ZDF und Deutschlandradio zusammen 4.985 Beschwerden ein. Ein Jahr zuvor waren es 1.129 Beschwerden. Nach Angaben aus der Auswertung wurde aber nur eine einzige Beschwerde als berechtigt anerkannt. Kritiker sehen darin ein Zeichen mangelnder Selbstkritik, während die Sender betonen, dass Programmbeschwerden konkrete Verstöße gegen Regeln belegen müssen. Elon Musk hat in einem ausführlichen Interview eine weitreichende Zukunftsvision für künstliche Intelligenz und Robotik beschrieben. Er erwartet, dass Roboter und KI in wenigen Jahren so viele Güter und Dienstleistungen bereitstellen könnten, dass Geld deutlich an Bedeutung verliert. Zugleich verteidigte Musk seine politischen Positionen zu Migration, Grenzen und westlichen Werten. Er wies Vorwürfe zurück, rechtsextreme Kräfte zu unterstützen und bezeichnete seine Haltung als normal und gemäßigt. Kritiker sehen seine politische Einflussnahme dagegen weiterhin als problematisch, weil Musk über enorme Reichweite und wirtschaftliche Macht verfügt. Der Anteil ausländischer Gefangener in deutschen Haftanstalten ist weiter gestiegen. Nach einer Auswertung auf Basis von Angaben der Bundesländer saßen im März mehr als 27.000 Menschen ohne deutsche Staatsbürgerschaft in deutschen Gefängnissen. Ihr Anteil lag damit bei knapp 45%. Besonders hoch waren die Werte in Berlin und Hamburg, außerdem in mehreren westdeutschen Flächenländern. Der Bund der Strafvollzugsbediensteten warnt vor Sprachproblemen, wachsender Überforderung und erschwerter Resozialisierung in den Justizvollzugsanstalten.
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2: Im Laufe des Nachmittags bleibt es bei uns sommerlich heiß und trocken. Die Temperaturen liegen verbreitet um 31 bis 32 Grad. Neben Sonne ziehen auch einige Wolkenfelder durch. Regen ist aber weiterhin kaum ein Thema. Bis in den Abend hinein bleibt es warm. Später kühlt es langsam auf angenehmere Werte ab. Der Wind weht schwach bis mäßig. Am Sonntag bleibt die Luft warm, doch das Wetter wird etwas unbeständiger. Es ziehen mehr Wolken auf. Bei 26 bis 29 Grad sind einzelne Schauer möglich. Am Montag wird es wechselhaft und etwas kühler, meist um 25 Grad. Dabei kann örtlich Regen fallen. Am Dienstag beruhigt sich die Lage wieder. Es wird trocken, freundlich und sommerlich warm, mit Höchstwerten zwischen 28 und 29 Grad.
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1: Bundeskanzler Friedrich Merz nutzt den Wechsel an der Spitze der Unionsfraktion für einen größeren Umbau seines Regierungsteams. Der bisherige Kanzleramtschef Thorsten Frey soll neuer Vorsitzender der CDU-CSU-Bundestagsfraktion werden. Gesundheitsministerin Nina Wagen rückt dafür ins Kanzleramt auf und übernimmt dort die zentrale Koordination der Regierungsarbeit. Ihr bisheriges Ressort soll CDU-Generalsekretär Carsten Linnemann führen. Außerdem soll Philipp Amthor als Staatsminister die Zusammenarbeit von Bund und Ländern koordinieren, während weitere Personalentscheidungen noch offen sind. Der Internationale Strafgerichtshof in Den Haag steht nach der Entlassung seines Chefanklägers Karim Khan weiter unter Druck. Die Vertragsstaaten stimmten mehrheitlich für seine Amtsenthebung und warfen ihm schweres Fehlverhalten sowie eine schwere Verletzung seiner Amtspflichten vor. Khan weist die Missbrauchsvorwürfe einer früheren Mitarbeiterin zurück. Die Affäre belastet das Gericht seit 2 Jahren und hat seinem internationalen Ansehen geschadet. Die USA begrüßten die Entscheidung, während das Gericht bis zur Nachfolge von stellvertretenden Chefanklägern geführt wird. Bei den öffentlich-rechtlichen Sendern ist die Zahl der Programmbeschwerden deutlich gestiegen. Im vergangenen Jahr gingen bei ARD, ZDF und Deutschlandradio zusammen 4.985 Beschwerden ein. Ein Jahr zuvor waren es 1.129 Beschwerden. Nach Angaben aus der Auswertung wurde aber nur eine einzige Beschwerde als berechtigt anerkannt. Kritiker sehen darin ein Zeichen mangelnder Selbstkritik, während die Sender betonen, dass Programmbeschwerden konkrete Verstöße gegen Regeln belegen müssen. Elon Musk hat in einem ausführlichen Interview eine weitreichende Zukunftsvision für künstliche Intelligenz und Robotik beschrieben. Er erwartet, dass Roboter und KI in wenigen Jahren so viele Güter und Dienstleistungen bereitstellen könnten, dass Geld deutlich an Bedeutung verliert. Zugleich verteidigte Musk seine politischen Positionen zu Migration, Grenzen und westlichen Werten. Er wies Vorwürfe zurück, rechtsextreme Kräfte zu unterstützen und bezeichnete seine Haltung als normal und gemäßigt. Kritiker sehen seine politische Einflussnahme dagegen weiterhin als problematisch, weil Musk über enorme Reichweite und wirtschaftliche Macht verfügt. Der Anteil ausländischer Gefangener in deutschen Haftanstalten ist weiter gestiegen. Nach einer Auswertung auf Basis von Angaben der Bundesländer saßen im März mehr als 27.000 Menschen ohne deutsche Staatsbürgerschaft in deutschen Gefängnissen. Ihr Anteil lag damit bei knapp 45%. Besonders hoch waren die Werte in Berlin und Hamburg, außerdem in mehreren westdeutschen Flächenländern. Der Bund der Strafvollzugsbediensteten warnt vor Sprachproblemen, wachsender Überforderung und erschwerter Resozialisierung in den Justizvollzugsanstalten.
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2: Im Laufe des Nachmittags bleibt es bei uns sommerlich heiß und trocken. Die Temperaturen liegen verbreitet um 31 bis 32 Grad. Neben Sonne ziehen auch einige Wolkenfelder durch, Regen ist aber weiterhin kaum ein Thema. Bis in den Abend hinein bleibt es warm, später kühlt es langsam auf angenehmere Werte ab. Der Wind weht schwach bis mäßig. Am Sonntag bleibt die Luft warm, doch das Wetter wird etwas unbeständiger. Es ziehen mehr Wolken auf, bei 26 bis 29 Grad sind einzelne Schauer möglich. Am Montag wird es wechselhaft und etwas kühler, meist um 25 Grad. Dabei kann örtlich Regen fallen. Am Dienstag beruhigt sich die Lage wieder. Es wird trocken, freundlich und sommerlich warm, mit Höchstwerten zwischen 28 und 29 Grad.
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1: Bundeskanzler Friedrich Merz nutzt den Wechsel an der Spitze der Unionsfraktion für einen größeren Umbau seines Regierungsteams. Der bisherige Kanzleramtschef Thorsten Frey soll neuer Vorsitzender der CDU-CSU-Bundestagsfraktion werden. Gesundheitsministerin Nina Wagen rückt dafür ins Kanzleramt auf und übernimmt dort die zentrale Koordination der Regierungsarbeit. Ihr bisheriges Ressort soll CDU-Generalsekretär Carsten Linnemann führen. Außerdem soll Philipp Amthor als Staatsminister die Zusammenarbeit von Bund und Ländern koordinieren, während weitere Personalentscheidungen noch offen sind. Der Internationale Strafgerichtshof in Den Haag steht nach der Entlassung seines Chefanklägers Karim Khan weiter unter Druck. Die Vertragsstaaten stimmten mehrheitlich für seine Amtsenthebung und warfen ihm schweres Fehlverhalten sowie eine schwere Verletzung seiner Amtspflichten vor. Khan weist die Missbrauchsvorwürfe einer früheren Mitarbeiterin zurück. Die Affäre belastet das Gericht seit 2 Jahren und hat seinem internationalen Ansehen geschadet. Die USA begrüßten die Entscheidung, während das Gericht bis zur Nachfolge von stellvertretenden Chefanklägern geführt wird. Bei den öffentlich-rechtlichen Sendern ist die Zahl der Programmbeschwerden deutlich gestiegen. Im vergangenen Jahr gingen bei ARD, ZDF und Deutschlandradio zusammen 4.985 Beschwerden ein. Ein Jahr zuvor waren es 1.129 Beschwerden. Nach Angaben aus der Auswertung wurde aber nur eine einzige Beschwerde als berechtigt anerkannt. Kritiker sehen darin ein Zeichen mangelnder Selbstkritik, während die Sender betonen, dass Programmbeschwerden konkrete Verstöße gegen Regeln belegen müssen. Elon Musk hat in einem ausführlichen Interview eine weitreichende Zukunftsvision für künstliche Intelligenz und Robotik beschrieben. Er erwartet, dass Roboter und KI in wenigen Jahren so viele Güter und Dienstleistungen bereitstellen könnten, dass Geld deutlich an Bedeutung verliert. Zugleich verteidigte Musk seine politischen Positionen zu Migration, Grenzen und westlichen Werten. Er wies Vorwürfe zurück, rechtsextreme Kräfte zu unterstützen und bezeichnete seine Haltung als normal und gemäßigt. Kritiker sehen seine politische Einflussnahme dagegen weiterhin als problematisch, weil Musk über enorme Reichweite und wirtschaftliche Macht verfügt. Der Anteil ausländischer Gefangener in deutschen Haftanstalten ist weiter gestiegen. Nach einer Auswertung auf Basis von Angaben der Bundesländer saßen im März mehr als 27.000 Menschen ohne deutsche Staatsbürgerschaft in deutschen Gefängnissen. Ihr Anteil lag damit bei knapp 45%. Besonders hoch waren die Werte in Berlin und Hamburg, außerdem in mehreren westdeutschen Flächenländern. Der Bund der Strafvollzugsbediensteten warnt vor Sprachproblemen, wachsender Überforderung und erschwerter Resozialisierung in den Justizvollzugsanstalten.
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2: Heute Abend bleibt es in unserer Region warm und überwiegend trocken. Die Temperaturen gehen nur langsam zurück. Nach dem heißen Nachmittag bleibt es zunächst noch sommerlich. Später am Abend und in der Nacht wird es angenehmer. Wolkenfelder können durchziehen, Regen ist aber kaum ein Thema. Der Wind bleibt schwach bis mäßig. Am Sonntag startet der nächste Tag weiter warm, allerdings mit mehr Wolken als heute. Die Höchstwerte liegen zwischen 26 und 29 Grad, einzelne Schauer sind möglich. Am Montag wird es wechselhafter und etwas kühler, dann erreichen die Temperaturen meist um 25 Grad, dazu gibt es mehr Wolken und örtlich Regen. Am Dienstag wird das Wetter wieder freundlicher und ruhiger, trocken, sonnig bis leicht bewölkt und sommerlich warm bei 28 bis 29 Grad.
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3: Und jetzt ist der Zeitpunkt, wo sich sicherlich der ein oder andere denkt, Hi, da ist er ja. Ja, da ist er auch wieder. Hallo und herzlich willkommen. Ich bin wieder da. Mein Name ist Jörg Bonfert und die nächsten zwei Stunden, die begleite ich euch durch die schönste Zeit der Woche, nämlich durch den Wochenendstart, kann man sagen. Servus Wochenende, so heißt die Sendung. Wir begrüßen das Wochenende gebührend und es ist ja auch noch ein sonniges dazu. Also da bleiben keine Wünsche offen. Ja, warum ich in der letzten Zeit so ein bisschen unstet da war, das liegt daran, dass ich momentan von der Baustelle sende. Vielleicht hört man das auch so ein bisschen. Klingt so wie Radio Moskau in den 80ern mit viel Hall, weil einfach hier alles Baustelle ist. Aber das macht nichts, tut dem keinen Abbruch. Wir machen das Ganze trotzdem. Jetzt gleich mit Philipp Dittberner und Marv. Und so kann es bleiben. Also das ist etwas, was ich für diese Baustelle definitiv nicht unterschreibe. Ich bin froh, wenn es vorbei ist. Trotzdem herzlich willkommen und hallo.

Barry Blue war das und Do You Wanna Dance hier bei Radio NWW bei Servus Wochenende. Es gibt ein kleines Örtchen bei uns im Sendegebiet, das hat auch einen, sagen wir mal etwas ungewöhnlichen Namen für Menschen, die nicht hier leben, nämlich Dinkelscherben. Tja, das klingt wie Getreide und etwas, was kaputt gegangen ist. Aber glaubt mir, Dinkelscherben ist wirklich ein schönes Örtchen. Da gibt es ein tolles Freibad, das kann ich euch sagen, das ist wirklich schön. Und es gibt derzeit noch bis Sonntag das Dinkelfestival. Da lohnt es sich vielleicht wirklich für den ein oder anderen Festivalgänger mal hinzugehen. Ja, im Ort auf 4 Areas gibt es bis zu 40 Bands, die auftreten. Ein Teil davon ist natürlich schon durch, aber es lohnt sich auf alle Fälle noch hinzugehen bis Sonntag. Da ist noch was los auf dem Dinkelfestival, also vielleicht heute Abend kurz nach dieser Sendung, dann könnt ihr da noch was erleben. Echtes Festival-Feeling hier bei uns im Radio NWW Sendegebiet. Wann gibt's das schon? Beim Dinkelfestival natürlich, logischerweise, ganz klar. Tja, und wenn ihr bei uns bleiben wollt, könnt ihr das natürlich auch. Wir haben natürlich auch für euch immer die richtige Musik, sei es jetzt hier bei Servus Wochenende oder auch ab 20 Uhr bei der Party. Da ist wieder Roland Buck für euch da, das kann ich schon mal sagen, so viel dazu. Und vielleicht hat er ja auch so ein paar Titel, wo es wirklich Rambam macht, so wie Spliff jetzt gleich sagen hier bei das Blech. Ne? Ganz bestimmt. Ja, Roland, lasst krachen heute Abend.

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0: Magic Affair in the middle of the night. Ein bisschen Dance Music hier bei uns bei Radio NWW. Und jetzt gibt's bei uns ein bisschen Money, Money, Money.
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Inspiral Carpets waren das mit Saturn 5. Das war natürlich nichts anderes als die Rakete, die damals bei den Apollo-Missionen da benutzt worden ist, beziehungsweise die Raketen, die benutzt worden sind. Damals konnte man die ja nur einmal verwenden, ne? Also zumindest die Raketenstufen. Ja, und jetzt sind wir ja mittlerweile so weit, dass das auch mehrfach geht, ne? Dank eines innovativen Menschen, der eine eigene Firma gegründet hat für sowas. Dem aber auch schon, das muss man zugeben, ein paar dieser Raketen Gott sei Dank unbemannt explodiert sind. Aber kommen wir von der Weltraumfahrt zu was völlig anderem. Denn bei uns im Sendegebiet, da ist es natürlich wie überall, die Menschen jammern über die Spritpreise. Ich meine, 2,20 Euro ungefähr für einen Liter, das ist natürlich schon wirklich Aua. Anders kann man das nicht sagen. Und ich als Nicht-Autofahrer, ich muss ja sagen, klar kriege ich es mit. Mir sagen das meine autofahrenden Freunde und Kollegen. Und irgendwie, ja, war es aber trotzdem noch so ein bisschen weiter weg. Ich hatte jetzt aber heute ein Erlebnis, nein, gestern war es schon, gestern, dass ich da nicht lüge, wo ich mir gedacht habe, okay, gut, alles klar, auch als Nicht-Autofahrer kann man da mal reinschnuppern. Und ja, ich weiß nicht, ob ich da unbedingt hätte reinschnuppern wollen. Ich war nämlich an der Tanke und habe da tatsächlich ein bisschen was für die Kaffeepause und fürs Mittagessen geholt. Brezen und süßes Gebäck. Ja, und als ich dann aus der Tanke rausgekommen bin, da habe ich sie gesehen. Sie waren alle angestanden bis, ja, weiß ich nicht wohin. Also weit, weit, weit, weit, weit zurück. Und dann habe ich auf die Uhr geguckt, habe mir gedacht, oh, alles klar, kurz vor 12. Das bedeutet natürlich, bald gibt es die Preiserhöhung und man möchte natürlich vorher noch schnell einen Schnapper machen, ne? Also ob das so ein Schnapper ist, ist die andere Frage. Aber vielleicht fällt ja die Preiserhöhung ganz, ganz böse aus. Das weiß man ja nie. Und ja, insofern kann ich euch Autofahrer jetzt dann doch ein bisschen besser verstehen, wenn ihr da in der Schlange steht und das Ganze noch vor 12 Uhr versucht, um vielleicht einen halben Cent beim Sprit zu sparen. Nun ja, was soll's, machen wir lieber wieder gute Musik, um wieder die Laune etwas zu verbessern, denn die Spritpreise sind sicherlich nichts, womit man das kann, aber vielleicht Nena, die kann's unter Umständen mit Willst du mit mir gehen? Also ich krieg immer gute Laune bei Nena. Willst du mit

Gestört, aber geil, zusammen mit Adel Tawil, vielleicht hier bei Radio NWW. Und ich weiß, dass nicht nur vielleicht, sondern dass sich ganz sicher jetzt Brigitte Habeck freuen wird, weil jetzt kommt nämlich ein Titel, ja, da wird sie dann irgendwie wieder so dancend durch die Gegend hüpfen, das weiß ich. Die Kollegen, die setzen jetzt schon wieder irgendwie ganz, ganz hohe Wetteinsätze auf The Sweet. Nein, ist es nicht, weil, wie wir alle wissen, ist Brigitte Habeck großer Sweet-Fan. Ja, also von den alten Sweet, als sie noch jung waren. Also, ja, nicht das, was heute so auf irgendwelchen Fahrzeugmessen irgendwie tourt, sondern das, was damals Hallen gefüllt hat. Ja, und dann ist sie noch Fan eines Songs, den wir jetzt spielen. Das ist durchaus ein passender Partysong, der hätte durchaus auch heute Abend in die Party gepasst. Wir spielen ihn aber jetzt, um mal so ein bisschen anzuheizen. Und ich würde sagen, Happy Hour mitten in der Nacht. Okay. Und ab auf den Dancefloor mit Andreas Cavalier und Hula Baloo.

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Stardust, Music Sounds Better With You. Ja, gibt's ja, dass man vielleicht jemanden gerne bei sich hat und dann klingt alles schön. Ja, sogar irgendein Bierzelt, man weiß es ja nicht. Hier ist Radio NBW und das ist sie gewesen, die erste Stunde von Servus Wochenende. Wir gehen gleich in die zweite Stunde, da hören wir uns dann wieder und frisch und fröhlich bis zur Party. Ja, und wie gesagt, bei uns, da ist gerade ein bisschen Baustelle. Das heißt, der ein oder andere, der sich gerade wundert, warum hallt der denn heute so? Ich sitze auf einer Baustelle. Jawohl. Und sende von dort. Kann man machen. Muss man zwar nicht, aber ja doch, wir müssen es momentan. Anders geht's nicht. Okay, bis gleich.

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1: Bundeskanzler Friedrich Merz nutzt den Wechsel an der Spitze der Unionsfraktion für einen größeren Umbau seines Regierungsteams. Der bisherige Kanzleramtschef Thorsten Frey soll neuer Vorsitzender der CDU-CSU-Bundestagsfraktion werden. Gesundheitsministerin Nina Wagen rückt dafür ins Kanzleramt auf und übernimmt dort die zentrale Koordination der Regierungsarbeit. Ihr bisheriges Ressort soll CDU-Generalsekretär Carsten Linnemann führen. Außerdem soll Philipp Amthor als Staatsminister die Zusammenarbeit von Bund und Ländern koordinieren, während weitere Personalentscheidungen noch offen sind. Der Internationale Strafgerichtshof in Den Haag steht nach der Entlassung seines Chefanklägers Karim Khan weiter unter Druck. Die Vertragsstaaten stimmten mehrheitlich für seine Amtsenthebung und warfen ihm schweres Fehlverhalten sowie eine schwere Verletzung seiner Amtspflichten vor. Khan weist die Missbrauchsvorwürfe einer früheren Mitarbeiterin zurück. Die Affäre belastet das Gericht seit 2 Jahren und hat seinem internationalen Ansehen geschadet. Die USA begrüßten die Entscheidung, während das Gericht bis zur Nachfolge von stellvertretenden Chefanklägern geführt wird. Bei den öffentlich-rechtlichen Sendern ist die Zahl der Programmbeschwerden deutlich gestiegen. Im vergangenen Jahr gingen bei ARD, ZDF und Deutschlandradio zusammen 4.985 Beschwerden ein. Ein Jahr zuvor waren es 1.129 Beschwerden. Nach Angaben aus der Auswertung wurde aber nur eine einzige Beschwerde als berechtigt anerkannt. Kritiker sehen darin ein Zeichen mangelnder Selbstkritik, während die Sender betonen, dass Programmbeschwerden konkrete Verstöße gegen Regeln belegen müssen. Elon Musk hat in einem ausführlichen Interview eine weitreichende Zukunftsvision für künstliche Intelligenz und Robotik beschrieben. Er erwartet, dass Roboter und KI in wenigen Jahren so viele Güter und Dienstleistungen bereitstellen könnten, dass Geld deutlich an Bedeutung verliert. Zugleich verteidigte Musk seine politischen Positionen zu Migration, Grenzen und westlichen Werten. Er wies Vorwürfe zurück, rechtsextreme Kräfte zu unterstützen und bezeichnete seine Haltung als normal und gemäßigt. Kritiker sehen seine politische Einflussnahme dagegen weiterhin als problematisch, weil Musk über enorme Reichweite und wirtschaftliche Macht verfügt. Der Anteil ausländischer Gefangener in deutschen Haftanstalten ist weiter gestiegen. Nach einer Auswertung auf Basis von Angaben der Bundesländer saßen im März mehr als 27.000 Menschen ohne deutsche Staatsbürgerschaft in deutschen Gefängnissen. Ihr Anteil lag damit bei knapp 45%. Besonders hoch waren die Werte in Berlin und Hamburg, außerdem in mehreren westdeutschen Flächenländern. Der Bund der Strafvollzugsbediensteten warnt vor Sprachproblemen, wachsender Überforderung und erschwerter Resozialisierung in den Justizvollzugsanstalten.
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2: Heute Abend bleibt es in unserer Region warm und überwiegend trocken. Die Temperaturen gehen nur langsam zurück. Nach dem heißen Nachmittag bleibt es zunächst noch sommerlich. Später am Abend und in der Nacht wird es angenehmer. Wolkenfelder können durchziehen, Regen ist aber kaum ein Thema. Der Wind bleibt schwach bis mäßig. Am Sonntag startet der nächste Tag weiter warm, allerdings mit mehr Wolken als heute. Die Höchstwerte liegen zwischen 26 und 29 Grad. Einzelne Schauer sind möglich. Am Montag wird es wechselhafter und etwas kühler. Dann erreichen die Temperaturen meist um 25 Grad. Dazu gibt es mehr Wolken und örtlich Regen. Am Dienstag wird das Wetter wieder freundlicher und ruhiger. Trocken, sonnig bis leicht bewölkt und sommerlich warm bei 28 bis 29 Grad.
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3: Ein herzliches Dankeschön in die Nachrichtenredaktion und natürlich auch in die Wetterredaktion. Das ist sie, die zweite Stunde von Servus Wochenende hier bei Radio NWW. Das ist die Sendung, die euch ins Wochenende begleitet. Jawohl, Samstagabend, das ist ja so für jeden von euch wahrscheinlich da draußen entspannend. Naja, fast für jeden. Es gibt ja Menschen, die heute arbeiten müssen, an die natürlich ein herzliches Grüßchen hinaus. Ihr könnt uns natürlich trotzdem gewogen sein und zuhören, denn die richtige Musik für die Arbeit gibt es bei uns natürlich auch. Logisch, wir vergessen niemand. Und das ist ja das Besondere an Radio NWW. Wir vergessen niemand. Wir holen alle da ab, wo sie sind. Und wenn ihr gerade bei der Arbeit seid, dann gefällt euch vielleicht auch der nächste Song, dass wir für euch da sind, dass wir wie ein Freund, ganz egal, ob ihr arbeitet oder ob ihr Party machen wollt, heute Abend für euch da sind. Thank you for being a friend. Here's Andrew Gold.

Digamos, Soldier of Fortune. Naja, Soldat des Glücks. Also ich weiß ja nicht, also für mich haben Soldaten wenig mit Glück zu tun. Aber gut, vielleicht gibt's das ja auch irgendwo. In den Weiten dieses Universums, beziehungsweise in den Weiten des ganz, ganz großen universellen Raums, der da noch viel, viel weiter geht als das, was wir kennen. Na? Also, wer weiß. Na, es soll ja Dinge geben unter Gottes Erdboden, die wir nicht verstehen. Und das ist ja eigentlich das Tolle am Menschen, dass er immer lernen kann. Dass er aber oftmals leider denkt, er versteht alles. Und in Wirklichkeit, da weiß er fast gar nichts. Ich halte es da am besten immer mit Sokrates, dem wird ja der Satz zugeschrieben, ich weiß, dass ich nichts weiß. Und das ist eine Erkenntnis, die macht einen auf der einen Seite klein und demütig, auf der anderen Seite aber ganz groß, weil man einfach irgendwo ein Stück weit sich einordnet und ein Stück weit auch sich zum Teil des Ganzen macht. Und nicht irgendwie sagt, man ist als Mensch irgendwie kein Teil der Natur, sondern man bestimmt darüber. Also irgendwie finde ich das gar nicht so schlecht. Ich weiß nicht, was ihr davon haltet. Wie lebt ihr? Habt ihr vielleicht so eine Lebensweisheit, die ihr euch mal irgendwie hinter die Ohren geschrieben habt? Beziehungsweise habt ihr vielleicht eine große Erkenntnis erlangt in der letzten Zeit? Wenn das eine tolle Erkenntnis ist, könnt ihr mir das natürlich sagen. 0821 3x9 84044, das ist unsere Telefonnummer hier im Studio. Oder sagen wir mal besser auf die Studio-Baustelle. Und dann könnt ihr mir das sagen. Also was habt ihr in der letzten Zeit für euch, wirklich ganz für euch, in Sachen Persönlichkeit gelernt? Das wäre eine Sache, die mich und mit Sicherheit auch alle Hörerinnen und Hörer da draußen mächtig interessiert. Weil, und das ist ja eigentlich kein Geheimnis, man kann voneinander lernen, das ist sowieso immer das Beste und nicht von wegen Frontalunterricht, sondern wirklich, ja, jeder lernt von jedem. Ja, der kleine Steppke, der kann dem Opa noch was beibringen und umgekehrt, das ist doch cool, oder? Also profitieren. Und genau das wollen wir hier heute Abend auch machen. Also ruft mich an und sagt, was habt ihr in der letzten Zeit gelernt? Vielleicht aber auch, was wollt ihr lernen? Was habt ihr für Ziele? Was würdet ihr euch vorstellen? Vielleicht gibt es ja den einen oder anderen, der jetzt sagt, oh, ich bin jetzt gerade 90 geworden und möchte noch einen Tanzkurs anfangen oder irgend sowas. Kann auch passieren. Sowas finde ich großartig übrigens. Und wer eine solche Geschichte zu erzählen hat, der kann das natürlich gerne tun. Jetzt kommt bei uns Musik von einem, der mich eigentlich schon mein halbes Leben begleitet oder vielleicht sogar schon etwas länger, Bon Jovi. Nicht nur, dass ich dem seine Musik schon immer gut fand, als durchaus melodiöser Rocker, kann man fast sagen. Nein, ich habe auch eine Zeit lang mal versucht, so auszusehen wie der. Hat natürlich nur semi geklappt, aber irgendwie mit den Haaren war es dann so halbwegs so. Heute wäre das nicht mehr möglich. Heute ist dann doch eher da ein Fliegenlandeplatz, aber das ist eine andere Geschichte. Bon Jovi jetzt hier bei uns und In These Arms.

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Maggie Lindemann und Cheat Codes. Ja, das ist natürlich etwas, was die Spieleentwickler gar nicht mögen. Aber ich glaube, hier sind eher so die Cheat Codes fürs Leben gemeint. Also das Ganze ist so ein bisschen metaphorisch, würde ich sagen. Also liebe Spieleentwickler, ihr braucht jetzt nicht irgendwie aufstehen und irgendwas, sperren oder sonst irgendwas. Nein, nein, es ist wirklich sehr, sehr metaphorisch gemeint auf jeden Fall. Lindemann, irgendwie, weiß auch nicht, kommt mir da immer Loriot in den Sinn, ja. Von wegen, ich heiße Erwin Lindemann und irgendwann Erwin Lottermann und so weiter. Kennt ihr das noch? Also ich fand das damals so allerliebst, muss man sagen. Ja, vielleicht machen wir irgendwann mal wieder so einen richtig schönen Comedy-Klassiker-Abend oder sowas. Das ist doch bestimmt auch mal wieder lustig. So die ganzen alten Dinger rausholen, so Loriot und Otto Walkes und ein früherer Mike Krüger und ja, ein Gerhard Polt und so, wie sie alle hießen. Das waren damals noch Comedy-Stars. Wobei ich ganz ehrlich sagen muss, heute gibt es auch wirklich gute. Also ich habe in der letzten Zeit dann doch so einiges entdeckt, wo ich mir gesagt habe, hey, ist ja gar nicht schlecht. Eine Zeit lang war da irgendwie so ein bisschen dünn das Ganze, aber mittlerweile muss ich sagen, gibt es echt wieder richtig lustige Menschen auf dieser Welt. Und lustige Menschen, das ist natürlich ein Stichwort, das ich euch jetzt auch nicht vorenthalten möchte, denn es kann natürlich auch sein, dass ihr lustige Sachen gelernt habt oder lernen wollt. Das kann natürlich auch sein. Wenn ihr irgendwas lernen wollt oder gelernt habt in eurem Leben, wenn ihr eine Erkenntnis gewonnen habt für euch ganz persönlich, dann teilt sie mir mit, wenn ihr wollt. Und natürlich auch den Hörer 0821 3x984044. Das ist die Telefonnummer hier zu uns in die Baustelle. Und dann schauen wir mal, was da so alles zusammenkommt. Also ich möchte ja da eigentlich jetzt schon mal sozusagen mit gutem Beispiel vorangehen, weil wenn ihr nämlich das macht, dann muss ich das auch machen, logischerweise. Und ich habe in der letzten Zeit tatsächlich eines gelernt, nämlich, dass dieses Leben hier auf diesem Planeten, wo wir jetzt gerade sind, wo ich jetzt gerade hier am Mikrofon sitze und mit euch quassele, dass das nur ein ganz, ganz kleiner Teil des Großen sein kann. Ja, was da jetzt genau dahinter steckt, das kann ich euch natürlich jetzt so in dieser Sendung nicht sagen. Aber vielleicht gibt sich da auch irgendwann mal die Gelegenheit, weil das würde zu weit führen. Auf jeden Fall sind es Erfahrungen, die ich gemacht habe, die genau das auf jeden Fall mir beweisen. Ja, empirischer Beweis, kann man fast sagen. Ja, vielleicht habt ihr ja auch sowas erlebt. Wenn ihr es sagen wollt oder vielleicht umschreiben wollt, kann man ja auch, dann bitte gerne. Boy Kiss Girl kommt jetzt hier. Carsten hier bei uns bei Radio NWW. Servus, Wochenende.

was verwiesen oder so ähnlich. Ich glaube, ist auch besser so, oder? In jedem Fall aber tolle Umschreibung für ein Wort, das man jetzt eigentlich auspiepsen müsste. Na? So geht's also auch. So, jetzt kommen wir zu einer Todsünde, würde ich sagen. Ich denke mal, der ein oder andere, der wird sich vielleicht heute auf den ein oder anderen Schlager auch freuen in der Party. Und so lange müsst ihr gar nicht warten, die gibt es bei mir auch gelegentlich mal. Michael Wendler kommt nämlich jetzt gleich mit Sie liebt den DJ. Ja, und ich hoffe natürlich, lieber Roland, ich hoffe natürlich, dass deine Frau dich liebt. Ne? Also, weil du bist ja der DJ heute Abend. Ne? Also schaltet auf alle Fälle ein. Heute Abend ist Roland wieder da. Roland Buck mit der Samstagabendparty hier bei Radio NWW. Und mit Gummibärchen und mit Schokolade und mit Limo und was er sonst so gerne hat. Und mit guter Musik, das ist die Hauptsache. Weil von der Limo und der Schokolade und den Gummibärchen bekommen ja wir nichts ab.

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Estrejeste Corazón, das waren Los Prisioneros hier bei Radio NWW. Und das waren auch schon wieder 2 Stunden Servus-Wochenende hier bei eurem Lieblingsradio aus dem Herzen des Naturparks Augsburg, westliche Wälder. Ich finde es schön, dass ich wieder da bin und dass ich für euch wieder das Wochenende versüßen kann, zumindest den Einstieg. Denn alles Weitere versüßt jetzt Roland mit Gummibärchen, Schokolade und viel guter Musik, jawohl. Und ich verabschiede mich. Und im Übrigen, die Radio NWW-Küche ist auch wieder aus der Sommerpause. Deswegen können wir uns am Montag wieder hören. Da gibt es nämlich wieder Neues aus der Radio NWW-Küche. Jetzt noch Kevin Keegan und Head Over Heels. Ja, das war damals noch eine gute Zeit mit den singenden Fußballern. Wobei, der ein oder andere hätte es auch sein lassen können. Aber das ist meine Meinung. Ich sage tschüss, macht's gut und bis demnächst.

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1: Bundeskanzler Friedrich Merz nutzt den Wechsel an der Spitze der Unionsfraktion für einen größeren Umbau seines Regierungsteams. Der bisherige Kanzleramtschef Thorsten Frey soll neuer Vorsitzender der CDU-CSU-Bundestagsfraktion werden. Gesundheitsministerin Nina Wagen rückt dafür ins Kanzleramt auf und übernimmt dort die zentrale Koordination der Regierungsarbeit. Ihr bisheriges Ressort soll CDU-Generalsekretär Carsten Linnemann führen. Außerdem soll Philipp Amthor als Staatsminister die Zusammenarbeit von Bund und Ländern koordinieren, während weitere Personalentscheidungen noch offen sind. Der Internationale Strafgerichtshof in Den Haag steht nach der Entlassung seines Chefanklägers Karim Khan weiter unter Druck. Die Vertragsstaaten stimmten mehrheitlich für seine Amtsenthebung und warfen ihm schweres Fehlverhalten sowie eine schwere Verletzung seiner Amtspflichten vor. Khan weist die Missbrauchsvorwürfe einer früheren Mitarbeiterin zurück. Die Affäre belastet das Gericht seit 2 Jahren und hat seinem internationalen Ansehen geschadet. Die USA begrüßten die Entscheidung, während das Gericht bis zur Nachfolge von stellvertretenden Chefanklägern geführt wird. Bei den öffentlich-rechtlichen Sendern ist die Zahl der Programmbeschwerden deutlich gestiegen. Im vergangenen Jahr gingen bei ARD, ZDF und Deutschlandradio zusammen 4.985 Beschwerden ein. Ein Jahr zuvor waren es 1.129 Beschwerden. Nach Angaben aus der Auswertung wurde aber nur eine einzige Beschwerde als berechtigt anerkannt. Kritiker sehen darin ein Zeichen mangelnder Selbstkritik, während die Sender betonen, dass Programmbeschwerden konkrete Verstöße gegen Regeln belegen müssen. Elon Musk hat in einem ausführlichen Interview eine weitreichende Zukunftsvision für künstliche Intelligenz und Robotik beschrieben. Er erwartet, dass Roboter und KI in wenigen Jahren so viele Güter und Dienstleistungen bereitstellen könnten, dass Geld deutlich an Bedeutung verliert. Zugleich verteidigte Musk seine politischen Positionen zu Migration, Grenzen und westlichen Werten. Er wies Vorwürfe zurück, rechtsextreme Kräfte zu unterstützen und bezeichnete seine Haltung als normal und gemäßigt. Kritiker sehen seine politische Einflussnahme dagegen weiterhin als problematisch, weil Musk über enorme Reichweite und wirtschaftliche Macht verfügt. Der Anteil ausländischer Gefangener in deutschen Haftanstalten ist weiter gestiegen. Nach einer Auswertung auf Basis von Angaben der Bundesländer saßen im März mehr als 27.000 Menschen ohne deutsche Staatsbürgerschaft in deutschen Gefängnissen. Ihr Anteil lag damit bei knapp 45%. Besonders hoch waren die Werte in Berlin und Hamburg, außerdem in mehreren westdeutschen Flächenländern. Der Bund der Strafvollzugsbediensteten warnt vor Sprachproblemen, wachsender Überforderung und erschwerter Resozialisierung in den Justizvollzugsanstalten.
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2: Heute Abend bleibt es in unserer Region warm und überwiegend trocken. Die Temperaturen gehen nur langsam zurück. Nach dem heißen Nachmittag bleibt es zunächst noch sommerlich. Später am Abend und in der Nacht wird es angenehmer. Wolkenfelder können durchziehen, Regen ist aber kaum ein Thema. Der Wind bleibt schwach bis mäßig. Am Sonntag startet der nächste Tag weiter warm, allerdings mit mehr Wolken als heute. Die Höchstwerte liegen zwischen 26 und 29 Grad, einzelne Schauer sind möglich. Am Montag wird es wechselhafter und etwas kühler. Dann erreichen die Temperaturen meist um 25 Grad. Dazu gibt es mehr Wolken und örtlich Regen. Am Dienstag wird das Wetter wieder freundlicher und ruhiger. Trocken, sonnig bis leicht bewölkt und sommerlich warm bei 28 bis 29 Grad.
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Jawohl, da bin ich wieder. Hier ist euer Roland und es geht wieder los zur Samstagsparty hier auf Radio NBW. Mal einen Gruß und ein Danke in die Nachrichten- und Wetterredaktion. Ja, Sie sind wieder informiert und los geht's jetzt mit Party-Sound. Ja, hast du vielleicht sogar einen Musikwunsch? Oder möchtest du jemanden grüßen? Ja, das geht hier schon. Und zwar, du gehst auf unsere Homepage radio-nww.de. Dort findet ihr einen Button, der heißt da Sprachnachricht. Der kommt direkt hier bei mir im Studio raus und dann könnt ihr eure Grüße praktisch direkt live über den Äther schicken. Oder ihr schreibt eine E-Mail an studio@radio-nww.de. Na gut, und los geht's mit Genesis Mama.

Ja, Genesis und Mama. Ja, grüße mal an das gesamte Radio NBW-Team und natürlich auch an euch alle, euch lieben Hörer. Ohne euch wäre ja das Radio nichts wert, ne? Und weiter geht's mit Heroes de Silencio, entre tosteras.

Meine Grüße an das Studio B wie Baustelle in Biburg. Ja, Jörg und Brigitte, ich hoffe, euch geht's gut in eurer Baustelle. Heute habt ihr ja schon wieder Sendung gemacht, der Jörg zumindest. Ja, war toll. Ich habe euch auch zugehört und da habe ich auch gehört, die Brigitte, die mag den da.

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